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1: 8 Uhr am Pfingstmontagmorgen. Hallo, ich bin Aileen. Ich wünsche dir einen richtig schönen Feiertag und mehr Abwechslung, damit du uns länger hören kannst. Die besten neuen Hits jetzt mit Kamerad, Hug Yourself. Harry Styles spiele ich auch mit American Girls und auch den Hit Dance with Somebody von Mando Diao. Schönen Feiertag.
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1: Schöner Greatest Hit auf Deutschlands Hitradio. Mando Diao, Dance with Somebody. Cool. Genießt den Pfingstmontag. Juhu, jetzt noch einen Feiertag frei haben. Ich hoffe, das ist bei dir der Fall. So gut, genieß es. Und dazu die besten neuen Hits. Jetzt erstmal Bebe Rexha und Faithless, New Religion. Schönen Feiertag.

Pfingstmontag mit RTL Deutschlands Hitradio und vielleicht bist du schon total fit und wach oder wirst gerade erst wach, hast vielleicht gestern auch reingefeiert in den Feiertag. So oder so gibt's dazu gleich Bella Kay, entdecke neue Musik, richtig cool, bleib unbedingt dran. Zuerst jetzt Coldplay, We Pray, schönen Feiertag.

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hörst RTL, Deutschlands Hitradio, und bleib up to date mit allem, was du wissen musst. Natürlich um 10 vor gleich mit RTL aktuell. Und dann habe ich auch Bruno Mars, I Just Might, die besten neuen Hits. Zuerst jetzt BTS, Swim. Ah, so gut. Schönen Pfingstmontag.

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1: Ich bin Christian Orschmann, guten Morgen. Nach einem Bericht der Welt am Sonntag steuert Deutschland auf einen Einbürgerungsrekord zu. Der innenpolitische Sprecher der Unionsfraktion Alexander Trom fordert die Einbürgerungsfrist daher wieder auf 8 Jahre zu verlängern. Babette Büchner berichtet.
2: Der CDU-Politiker möchte auch die doppelte Staatsbürgerschaft beschränken. Die SPD wird da jedoch kaum mitgehen. Bei den Koalitionsverhandlungen konnte die Union die höheren Einbürgerungshürden zumindest nicht durchsetzen, verriet Trom der Welt. Aus der Opposition kommt auch direkt Empörung. Die linken Migrationspolitikerin Clara Bünger bezeichnete die Vorschläge als Schlag ins Gesicht all jener, die seit Jahren hart arbeiten und längst Teil dieser Gesellschaft sind.
1: Die 30-Grad-Marke ist am Wochenende mehrfach geknackt worden, erstmals in diesem Jahr. Am wärmsten war es laut deutschem Wetterdienst in Waghäusel-Kirlach sowie in Heidelberg. Aber auch der Frankfurter Flughafen gehörte zu den bundesweiten Spitzenreitern. Tanja Wagner berichtet.
3: Es ist noch Luft nach oben. In den kommenden Tagen sind am Oberrhein auch Werte von weit jenseits der 30 Grad möglich, heißt es vom deutschen Wetterdienst. Und die Frühsommerhitze macht nicht nur uns in Deutschland aktuell schwer zu schaffen. Auch Großbritannien stöhnt unter der Hitzewelle. Cremt euch ein, mahnt dort der Wetterdienst. Dagegen ist bei den French Open Pariser Chic in diesem Jahr wohl out. Abkühlungen liefern dort Eisbeutel auf dem Kopf der Tennisprofis. Bei den Besuchern stehen die Wassersprinkler hoch im Kurs.
1: US-Präsident Trump hat sich nach den Schüssen in der unmittelbaren Nähe des Weißen Hauses bei seinen Sicherheitskräften für ihren Einsatz bedankt. Beamte des Secret Service hatten Schüsse eines mutmaßlichen Angreifers erwidert und diesen dabei tödlich verletzt.
4: Immer wieder fallen Schüsse in der Nähe von Trump. An einer Straßenkreuzung nicht weit vom Weißen Haus hatte ein Mann auf Secret Service Beamte geschossen, die daraufhin zurückfeuerten. Der 21-jährige Angreifer starb im Krankenhaus, ein Passant wurde verletzt. Ein Motiv ist noch unklar, aber Trump schrieb, der Angreifer habe eine gewalttätige Vergangenheit gehabt und sei vom Weißen Haus besessen gewesen. Nach den Schüssen war das ganze Gelände und Umfeld abgeriegelt worden. Trump verbringt das Feiertagswochenende hier in Washington. Aus den USA, Tina Eck.
1: Kimi Antonelli hat den Formel 1 Grand Prix in Kanada gewonnen. Für den 19-jährigen Mercedes-Piloten ist es bereits der 4. Sieg in Serie. Dahinter kamen Hamilton und Verstappen ins Ziel. 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Heute ist viel Sonne zu erwarten und es bleibt trocken sowie sehr warm mit Temperaturen von hochsommerlichen 27 bis 33 Grad. Die höchsten Werte liegen im Südwesten, während es an der See und im Nordosten zwischen 20 und 26 Grad bleibt. Ein schwacher Wind weht aus unterschiedlichen Richtungen. Im Norden kann er zeitweise mäßig aus Nordwest wehen. Heute Nacht ist der Himmel gering bewölkt oder klar und es bleibt niederschlagsfrei. Die Temperaturen kühlen ab auf 17 bis 9 Grad. In den Tälern und Senken der Mittelgebirge sogar bis auf 6 Grad. Morgen bleibt es vor allem von Schleswig-Holstein bis Vorpommern sonnig, mit Temperaturen zwischen 20 und 28 Grad im Norden und bis zu 35 Grad im Südwesten. Am Mittwoch ziehen im Norden Wolkenfelder durch, es bleibt jedoch trocken. Im Süden wird es heiter bis sonnig, mit einer maximalen Temperatur zwischen 22 und 33 Grad.
5: Es bleibt ein schwacher Wind aus unterschiedlichen Richtungen.
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0: Die besten neuen Hits auf RTL, Deutschlands Hitradio Dracula von Tame Impala und Jenny von Blackpink. Richtig cool, der Hit, brandneu. Und was geht bei dir jetzt am Feiertag? Christine bei mir in der Show.
1: Noch mit dem Fahrrad los. Hallo, wow. Die Kinder haben wir jetzt an meine Eltern verkauft. Und hoffe, wenn der Wind da sein sollte, hoffe ich, dass es Rückenwind und kein Gegenwind ist. Aber mal schauen.
0: Oh, das klingt aufregend. Sportlich. Gute Fahrradtour für euch. Und jetzt

RTL Deutschland Hit Radio am Pfingstmontag und morgen Game Show Comeback für Shopping-Fans. Der Preis ist nice. Wie viel kostet was? Irre Produkte, unglaubliche Preise. Morgen früh um 7:55 natürlich bei Arno und der Morgencrew. Schalt ein und hab einen guten Start morgen früh mit Deutschlands lustigster Morgensendung. Jetzt Huntricks, Golden.

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2: Er ist nicht nur Musiker, er ist auch Schauspieler und spielt eine der Hauptrollen in der krassen Serie Euphoria. Dominik Feig, uns verzaubert er mit seiner lässigen, richtig coolen Musik. Brandneu, Baby Doll.

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Nach einem Bericht der Welt am Sonntag steuert Deutschland auf einen Einbürgerungsrekord zu. Der innenpolitische Sprecher der Unionsfraktion Alexander Trom fordert die Einbürgerungsfrist daher wieder auf 8 Jahre zu verlängern. Mehr dazu erfährst du gleich um 10 vor bei RTL aktuell.

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1: Ich bin Christian Orschmann, guten Morgen. Nach einem Bericht der Welt am Sonntag steuert Deutschland auf einen Einbürgerungsrekord zu. Der innenpolitische Sprecher der Unionsfraktion Alexander Trom fordert, die Einbürgerungsfrist daher wieder auf 8 Jahre zu verlängern. Babette Büchner berichtet.
2: Der CDU-Politiker möchte auch die doppelte Staatsbürgerschaft beschränken. Die SPD wird da jedoch kaum mitgehen. Bei den Koalitionsverhandlungen konnte die Union die höheren Einbürgerungshürden zumindest nicht durchsetzen, verriet Trom der Welt. Aus der Opposition kommt auch direkt Empörung. Die linken Migrationspolitikerin Clara Bünger bezeichnete die Vorschläge als Schlag ins Gesicht all jener, die seit Jahren hart arbeiten und längst Teil dieser Gesellschaft sind.
1: Die 30-Grad-Marke ist am Wochenende mehrfach geknackt worden, erstmals in diesem Jahr. Am wärmsten war es laut deutschem Wetterdienst in Waghäusel-Kirrlach sowie in Heidelberg. Aber auch der Frankfurter Flughafen gehörte zu den bundesweiten Spitzenreitern. Tanja Wagner berichtet.
3: Es ist noch Luft nach oben. In den kommenden Tagen sind am Oberrhein auch Werte von weit jenseits der 30 Grad möglich, heißt es vom deutschen Wetterdienst. Und die Frühsommerhitze macht nicht nur uns in Deutschland aktuell schwer zu schaffen. Auch Großbritannien stöhnt unter der Hitzewelle. Cremt euch ein, mahnt dort der Wetterdienst. Dagegen ist bei den French Open Pariser Chic in diesem Jahr wohl out. Abkühlung liefern dort Eisbeutel auf dem Kopf der Tennisprofis. Bei den Besuchern stehen die Wassersprinkler hoch im Kurs.
1: US-Präsident Trump hat sich nach den Schüssen in der unmittelbaren Nähe des Weißen Hauses bei seinen Sicherheitskräften für ihren Einsatz bedankt. Beamte des Secret Service hatten Schüsse eines mutmaßlichen Angreifers erwidert und diesen dabei tödlich verletzt.
4: Immer wieder fallen Schüsse in der Nähe von Trump. An einer Straßenkreuzung nicht weit vom Weißen Haus hatte ein Mann auf Secret Service-Beamte geschossen, die daraufhin zurückfeuerten. Der 21-jährige Angreifer starb im Krankenhaus, ein Passant wurde verletzt. Ein Motiv ist noch unklar, aber Trump schrieb, der Angreifer habe eine gewalttätige Vergangenheit gehabt und sei vom Weißen Haus besessen gewesen. Nach den Schüssen war das ganze Gelände und Umfeld abgeriegelt worden. Trump verbringt das Feiertagswochenende hier in Washington. Aus den USA, Tina Eck.
1: Tennisstar Novak Djokovic hat die erste Runde der French Open überstanden. Der 39-jährige Serbe hat in Paris den Franzosen Perricard nach anfänglichen Schwierigkeiten in 4 Sätzen besiegt. 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
1: Heute ist viel Sonne zu erwarten und es bleibt trocken sowie sehr warm mit Temperaturen von hochsommerlichen 27 bis 33 Grad. Die höchsten Werte liegen im Südwesten, während es an der See und im Nordosten zwischen 20 und 26 Grad bleibt. Ein schwacher Wind weht aus unterschiedlichen Richtungen. Im Norden kann er zeitweise mäßig aus Nordwest wehen. Heute Nacht ist der Himmel gering bewölkt oder klar und es bleibt niederschlagsfrei. Die Temperaturen kühlen ab auf 17 bis 9 Grad. In den Tälern und Senken der Mittelgebirge sogar bis auf 6 Grad. Morgen bleibt es vor allem von Schleswig-Holstein bis Vorpommern sonnig, mit Temperaturen zwischen 20 und 28 Grad im Norden und bis zu 35 Grad im Südwesten. Am Mittwoch ziehen im Norden Wolkenfelder durch, es bleibt jedoch trocken. Im Süden wird es heiter bis sonnig, mit einer maximalen Temperatur zwischen 22 und 33 Grad.
6: Es bleibt ein schwacher Wind aus unterschiedlichen Richtungen.
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2: 10 Uhr. Ich wünsche dir einen schönen guten Morgen heute am Pfingstmontag. Hallo, ich bin's, Aileen. Genieß deinen Feiertag und mehr Abwechslung, damit du uns länger hören kannst. Jetzt Coldplay, Feels Like I'm Falling in Love. Dann die besten neuen Hits, Holly Humberstone, To Love Somebody und auch der Hit Marvin Gaye von Charlie Puth und Meghan Trainor. Schönen Feiertag.
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0: Tag und Stefan bei mir in der Show. Was machst du?
1: Ich verbringe den Tag mit meiner Tochter zu Hause.
0: Ach, perfekt. Das ist doch schön.
1: Wir werden noch zusammen frühstücken gehen.
0: Oh, das klingt richtig gut. Habt einen guten Start rein in den Feiertag. Jetzt mit Joe. End of Beginning. Die besten neuen Hits. Schönen Pfingstmontag.

Pfingstmontag mit RTL Deutschlands Hitradio und deutschlandweit heute auch wieder Spitzenwetter, wirklich sommerlich schön, viel Sonne, es lohnt sich der Sprung ins kühle, nass und Sommer-Sonne-Badewetter, wie du dir die besten Plätze im Freibad sicherst und welche Anfängerfehler du vermeiden solltest. 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

Und hier sind die Veranstaltungstipps für Luxemburg, Trier, die Eifel und das Saarland. Chris Isaak kommt nach Luxemburg und im Gepäck hat er natürlich auch seine erfolgreichsten Songs.

2013 von der Kritik gefeierte Studioalbum, 12 Nummer 1 Singles und auch hinter den Kulissen war er unterwegs. So hat er unter anderem mehrere Filmmusiken komponiert. Chris Isaak kommt am 30. Juni ins Atelier nach Luxemburg. Los geht's um 20 Uhr und Karten gibt's ab 67 Euro. Wenn Treem, der sogenannte erste Schlager-Rapper Deutschlands, die Bühne im E-Werk betritt, wird es laut, wild und unvergesslich. Hier treffen Beats auf eingängige Schlager-Vibes.

Komm ins E-Werk und feier mit, denn am 18. Juli kommt Dream nach Saarbrücken ins E-Werk. Los geht's um 19.30 Uhr und Karten bekommst du ab 72 Euro. Ein außergewöhnliches Open-Air-Feeling im Naturwohnzimmer Gemündener Mar mit jazziger Musik, mit Max Mutzke und der Rüdiger Baldauf-Band inmitten einer idyllischen Vulkanlandschaft. Ein absolutes Muss. Max Mutzke ist er hier.

0: Sinterklaas.
1: Max Mutzke und die Rüdiger Baldauf Band am 4. Juli im Gmündener Mar in Daun. Los geht's um 20.30 Uhr und Karten bekommst du ab 67 Euro. Und wenn du auch noch einen Veranstaltungstipp für Luxemburg, Trier, die Eifel oder das Saarland hast, dann schick eine Mail über rtlradio.de.
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Die besten neuen Hits auf RTL Deutschlands Hitradio. Megastar Taylor Swift mit Opalite. Und so süß, sie wurde ja gerade knutschend gesehen bei einem Basketballspiel zusammen mit ihrem Verlobten Travis Kelce. Die Hochzeit ist dann wohl am 3. Juli. Jetzt Disturbed, The Sound of Silence. Hello.

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Die 30-Grad-Marke ist an diesem Pfingstwochenende mehrfach geknackt worden. Erstmals in diesem Jahr. Am wärmsten war es laut deutschem Wetterdienst in Waghäusel-Kirlach sowie in Heidelberg. Aber auch der Frankfurter Flughafen gehört zu den bundesweiten Spitzenreitern. Mehr dazu erfährst du gleich um 10 vor bei RTL aktuell.

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1: Ich bin Christian Auschmann, guten Tag. In Deutschland sind mehr als 1.900 Kinder als vermisst gemeldet, etwas mehr als vor einem Jahr. Das teilte das Bundeskriminalamt der DPA zum heutigen Tag der vermissten Kinder mit. Ursula Winkler.
2: Elternteile entziehen dem Ex-Partner die gemeinsamen Kinder, Teenies reißen nach einem Streit mit den Eltern aus oder minderjährige Flüchtlinge sind plötzlich nicht mehr zu finden. Hinter jeder Vermisstenmeldung steckt ein Schicksal. Aber die gute Nachricht ist, die allermeisten Fälle, mehr als 96%, können laut BKA in den ersten 3 Monaten aufgeklärt werden. Nur bei einem sehr geringen Teil müsse von einem Unglücksfall oder einer Straftat ausgegangen werden, heißt es von den Ermittlern. Aber es gibt auch Fälle, die ungeklärt bleiben. Der älteste vermissten Fall ohne klare Spur ist schon fast 70 Jahre alt.
1: Nach einem Bericht der Welt am Sonntag steuert Deutschland auf einen Einbürgerungsrekord zu. Der innenpolitische Sprecher der Unionsfraktion Alexander Trom fordert die Einbürgerungsfrist daher wieder auf 8 Jahre zu verlängern. Babette Büchner berichtet.
3: Der CDU-Politiker möchte auch die doppelte Staatsbürgerschaft beschränken. Die SPD wird da jedoch kaum mitgehen. Bei den Koalitionsverhandlungen konnte die Union die höheren Einbürgerungshürden zumindest nicht durchsetzen, verriet Trom der Welt. Aus der Opposition kommt auch direkt Empörung. Die linken Migrationspolitikerin Clara Bünger bezeichnete die Vorschläge als Schlag ins Gesicht all jener, die seit Jahren hart arbeiten und längst Teil dieser Gesellschaft sind.
1: US-Präsident Trump hat sich nach den Schüssen in der unmittelbaren Nähe des Weißen Hauses bei seinen Sicherheitskräften für ihren Einsatz bedankt. Beamte des Secret Service hatten Schüsse eines mutmaßlichen Angreifers erwidert und diesen dabei tödlich verletzt.
4: Immer wieder fallen Schüsse in der Nähe von Trump. An einer Straßenkreuzung nicht weit vom Weißen Haus hatte ein Mann auf Secret Service-Beamte geschossen, die daraufhin zurückfeuerten. Der 21-jährige Angreifer starb im Krankenhaus, ein Passant wurde verletzt. Ein Motiv ist noch unklar, aber Trump schrieb, der Angreifer habe eine gewalttätige Vergangenheit gehabt und sei vom Weißen Haus besessen gewesen. Nach den Schüssen war das ganze Gelände und Umfeld abgeriegelt worden. Trump verbringt das Feiertagswochenende hier in Washington. Aus den USA, Tina Eck.
1: Wolfsburg und Paderborn spielen heute Abend um den letzten freien Bundesliga-Platz. Nach dem 0:0 im Hinspiel ist beim Rückspiel in Paderborn in der Relegation alles offen. Anstoß ist um 8:30. 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
1: Heute ist viel Sonne zu erwarten und es bleibt trocken sowie sehr warm mit Temperaturen von hochsommerlichen 27 bis 33 Grad. Die höchsten Werte liegen im Südwesten, während es an der See und im Nordosten zwischen 20 und 26 Grad bleibt. Ein schwacher Wind weht aus unterschiedlichen Richtungen. Im Norden kann er zeitweise mäßig aus Nordwest wehen. Heute Nacht ist der Himmel gering bewölkt oder klar und es bleibt niederschlagsfrei. Die Temperaturen kühlen ab auf 17 bis 9 Grad. In den Tälern und Senken der Mittelgebirge sogar bis auf 6 Grad. Morgen bleibt es vor allem von Schleswig-Holstein bis Vorpommern sonnig, mit Temperaturen zwischen 20 und 28 Grad im Norden und bis zu 35 Grad im Südwesten. Am Mittwoch ziehen im Norden Wolkenfelder durch, es bleibt jedoch trocken. Im Süden wird es heiter bis sonnig, mit einer maximalen Temperatur zwischen 22 und 33 Grad.
6: Es bleibt ein schwacher Wind aus unterschiedlichen Richtungen.
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2: Es ist kurz vor 11 Uhr am Pfingstmontagvormittag. Hi, ich bin's Eileen. Ich wünsche dir einen richtig schönen Feiertag und mehr Abwechslung, damit du uns länger hören kannst. Die besten neuen Hits jetzt Ordinary von Alex Warren, danach Gigi Perez, Sailor Song und auch White Keys, Dominik Falk. Schönen Pfingstmontag.
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0: RTL, Deutschland sind Radio am Pfingstmontag. Sandra bei mir am Telefon. Wie laufen so deine Pfingstfeiertage?
1: Wir waren gestern im Zoo in Leipzig.
0: Oh, wow.
1: Das war sehr schön. Heute wollen wir unser Boot auspacken. Wir haben so ein Schlauchboot, ein etwas größeres Schlauchboot mit elektrischem Motor und werden das Wetter auf dem Wasser genießen.
0: Wow, das klingt toll. Ganz viel Spaß. 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

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Schalt ein. Jetzt Harry Styles, American Girls. Die besten neuen Hits.

Du hörst RTL, Deutschlands Hitradio, und die Vorfreude auf die Fußball-Weltmeisterschaft wächst. Das ist echt mega. Da wird im Sommer wieder so viel gute Stimmung sein, hoffentlich. Und dazu jetzt der brandneue WM-Song von Shakira und Burna Boy. Die besten neuen Hits.

0: RTL Deutschlands Hitradio am Pfingstmontag. Die 30-Grad-Marke ist an diesem Pfingstwochenende mehrfach geknackt worden, erstmals in diesem Jahr. Am wärmsten war es laut deutschem Wetterdienst in Waghäusel, Kirlach sowie in Heidelberg, aber auch der Frankfurter Flughafen gehörte zu den bundesweiten Spitzenreitern. Mehr dazu erfährst du gleich, bleib unbedingt dran um 10 vor für RTL aktuell.
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1: Ich bin Christian Auschmann, guten Tag. Die deutsche Industrie konnte im ersten Quartal erstmals seit fast 3 Jahren den Umsatz steigern. Trotzdem werden weiter im großen Stil Jobs abgebaut. Das zeigt eine Studie der Beratungsgesellschaft A auf Basis von Daten des Statistischen Bundesamtes. Besonders betroffen sind 2 Schlüsselbranchen der deutschen Wirtschaft. Diana Kramer berichtet.
2: Vor allem die Autoindustrie steckt weiter in der Krise. In den ersten 3 Monaten gingen hier rund 32.000 Arbeitsplätze verloren. Im Maschinenbau waren es 22.000. Auch wenn der Umsatz zu Jahresbeginn nach 10 Quartalen mit Rückgängen endlich wieder leicht im Plus war, die Belastungen wiegen schwer. Hohe Energie- und Arbeitskosten, Konkurrenz aus China und US-Zölle. Während jahrelang der Fachkräftemangel eines der großen Probleme war, sind es jetzt Überkapazitäten. Bei vielen Unternehmen werden Sparprogramme angeschoben oder Produktionsstandorte ganz geschlossen.
1: In Deutschland sind mehr als 1.900 Kinder als vermisst gemeldet, etwas mehr als vor einem Jahr. Das teilte das Bundeskriminalamt der DPA zum heutigen Tag der vermissten Kinder mit. Ursula Winkler.
3: Elternteile entziehen dem Ex-Partner die gemeinsamen Kinder. Teenies reißen nach einem Streit mit den Eltern aus oder minderjährige Flüchtlinge sind plötzlich nicht mehr zu finden. Hinter jeder Vermisstenmeldung steckt ein Schicksal. Aber die gute Nachricht ist, die allermeisten Fälle, mehr als 96%, können laut BKA in den ersten 3 Monaten aufgeklärt werden. Nur bei einem sehr geringen Teil müsse von einem Unglücksfall oder einer Straftat ausgegangen werden, heißt es von den Ermittlern. Aber es gibt auch Fälle, die ungeklärt bleiben. Der älteste Vermisstenfall ohne klare Spur ist schon fast 70 Jahre alt.
1: Die 30-Grad-Marke ist am Wochenende mehrfach geknackt worden, erstmals in diesem Jahr. Am wärmsten war es laut deutschem Wetterdienst in Waghäusel-Kirrlach sowie in Heidelberg. Aber auch der Frankfurter Flughafen gehörte zu den bundesweiten Spitzenreitern. Tanja Wagner berichtet.
4: Es ist noch Luft nach oben. In den kommenden Tagen sind am Oberrhein auch Werte von weit jenseits der 30 Grad möglich, heißt es vom deutschen Wetterdienst. Und die Frühsommerhitze macht nicht nur uns in Deutschland aktuell schwer zu schaffen. Auch Großbritannien stöhnt unter der Hitzewelle. Cremt euch ein, mahnt dort der Wetterdienst.
1: Kimi Antonelli hat den Formel 1 Grand Prix in Kanada gewonnen. Für den 19-jährigen Mercedes-Piloten ist es bereits der 4. Sieg in Serie. Dahinter kamen Hamilton und Verstappen ins Ziel. 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RTL Wetter. Heute ist viel Sonne zu erwarten und es bleibt trocken sowie sehr warm mit Temperaturen von hochsommerlichen 27 bis 33 Grad. Die höchsten Werte liegen im Südwesten, während es an der See und im Nordosten zwischen 20 und 26 Grad bleibt. Ein schwacher Wind weht aus unterschiedlichen Richtungen. Im Norden kann er zeitweise mäßig aus Nordwest wehen. Heute Nacht ist der Himmel gering bewölkt oder klar und es bleibt niederschlagsfrei. Die Temperaturen kühlen ab auf 17 bis 9 Grad. In den Tälern und Senken der Mittelgebirge sogar bis auf 6 Grad. Morgen bleibt es vor allem von Schleswig-Holstein bis Vorpommern sonnig, mit Temperaturen zwischen 20 und 28 Grad im Norden und bis zu 35 Grad im Südwesten. Am Mittwoch ziehen im Norden Wolkenfelder durch, es bleibt jedoch trocken. Im Süden wird es heiter bis sonnig, mit einer maximalen Temperatur zwischen 22 und 33 Grad.
5: Es bleibt ein schwacher Wind aus unterschiedlichen Richtungen.
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2: 12 Uhr am Pfingstmontagmittag. Hallo, ich bin's, Aileen. Ich wünsche dir einen richtig schönen Feiertag. Genieß den und dazu mehr Abwechslung, damit du uns noch länger hören kannst. Die besten neuen Hits jetzt Dermot Kennedy, Funeral. Danach BTS mit Swim und auch That's It, Rolling in the Deep. Schönen Feiertag.
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Adele auf RTL Deutschland Hit Radio. Rolling in the Deep am Pfingstmontagmittag. Wenn du jetzt vielleicht schon schön beim Kochen bist oder beim Grillen in der Sonne, wünsche ich dir einen guten Appetit heute am Feiertag. Und dazu gibt's jetzt passend einen Mega-Hit. Papa Ute, die besten neuen Hits.

0: Pfingstmontag mit RTL Deutschlands Hitradio. Simon bei mir in der Show. Du bist gerade auf einer Autofahrt.
1: Hol meine Tochter ab.
0: Ja.
1: Die hat bei der Oma geschlafen.
0: Ach süß.
1: Und ja, und dann fahre ich ja nach Hause.
0: Gute Fahrt, dazu gibt's gleich Angels Above Me. Passt richtig gut zum Feiertag. Entdecke neue Musik. Zuerst jetzt Benz.

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Pfingstmontag mit RTL Deutschlands Hitradio und auch heute deutschlandweit spitzensommerliches schönes Wetter. Sommersonne, Badewetter, wie du dir die besten Plätze im Freibad sicherst und welche Anfängerfehler du vermeiden solltest. Das hörst du von Deutschlands jüngstem Live-Coach Verena Sohn Kimi morgen früh um 5 nach 7 bei Deutschlands lustigster Morgensendung.

hörst RTL, Deutschlands Hitradio. Bleib up to date und informiert mit allem, was du wissen musst. Natürlich gleich um 10 vor mit RTL aktuell. Und auch gleich ab 13 Uhr ist heute Timo für dich am Start. Du bist auf jeden Fall gleich nicht allein. Er bringt dich weiter schön durch den Pfingstmontagnachmittag natürlich mit den besten neuen Hits. Ich wünsche dir noch richtig schöne Pfingsten. Genieß deinen Feiertag. Und dazu jetzt Jay-Z und Alicia Keys. Empire State of Mind. Schönen Pfingstmontag.

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0: Ich bin Christian Auschmann, guten Tag. In Deutschland sind mehr als 1.900 Kinder als vermisst gemeldet, etwas mehr als vor einem Jahr. Das teilte das Bundeskriminalamt der DPA zum heutigen Tag der vermissten Kinder mit. Ursula Winkler.
1: Elternteile entziehen dem Ex-Partner die gemeinsamen Kinder, Teenies reißen nach einem Streit mit den Eltern aus oder minderjährige Flüchtlinge sind plötzlich nicht mehr zu finden. Hinter jeder Vermisstenmeldung steckt ein Schicksal. Aber die gute Nachricht ist, die allermeisten Fälle, mehr als 96%, können laut BKA in den ersten 3 Monaten aufgeklärt werden. Nur bei einem sehr geringen Teil müsse von einem Unglücksfall oder einer Straftat ausgegangen werden, heißt es von den Ermittlern. Aber es gibt auch Fälle, die ungeklärt bleiben. Der älteste vermissten Fall ohne klare Spur ist schon fast 70 Jahre alt.
0: Der Wirtschaftsweise Truger fordert, dass Beamte künftig in die gesetzliche Krankenversicherung einzahlen sollen. Wegen ihrer hohen Gehälter könnten sie die GKV finanziell stärken, sagt er der Neuen Osnabrücker Zeitung. Truger stellt außerdem in Frage, ob Lehrer und Professoren wirklich verbeamtet werden müssen. Nach dem russischen Raketengroßangriff auf Kiew gehen die gegenseitigen Attacken weiter. Bei ukrainischen Drohnenangriffen in den russischen Grenzregionen sind 2 Menschen getötet worden. In der Südukraine hat es durch russische Angriffe 2 Tote und 16 Verletzte gegeben. Sinkende Truppenzahlen, Finanzierungsprobleme und geopolitische Blockaden. Internationale Friedensmissionen sind in Gefahr. Das zeigt ein Bericht des Stockholmer SIPRI-Institutes. Demnach gab es in den vergangenen 25 Jahren nie so wenige UN-Blauhelme und andere Einsatzkräfte bei Friedensoperationen wie zuletzt.
2: Auch Friedensmissionen gab es weniger als im Jahr zuvor. Der Grund? Ein perfekter Sturm aus finanziellen und politischen Faktoren, sagen die Forscher. Allein den UN-Blauhelmen fehlten im vergangenen Jahr 2 Milliarden US-Dollar. Die USA schulden den Vereinten Nationen Milliarden an Mitgliedsbeiträgen, unter anderem für die Friedensmissionen. Die Finanzprobleme könnten dramatische Folgen haben. Mehr Konflikte, die zivile Bevölkerung härter treffen. Aus Stockholm, Julia Weschenbach.
0: Kimi Antonelli hat den Formel 1 Grand Prix in Kanada gewonnen. Für den 19-jährigen Mercedes-Piloten ist es bereits der 4. Sieg in Serie. Dahinter kamen Hamilton und Verstappen ins Ziel. 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RTL Wetter. Viel Sonnenschein und hochsommerlich warm. Die Temperaturen 27 bis 33 Grad mit den höchsten Werten im Südwesten. Während es an der See und im Nordosten zwischen 20 und 26 Grad bleibt. Es weht ein schwacher Wind aus unterschiedlichen Richtungen. Im Norden kann es zeitweise mäßig aus Nordwest wehen. Heute Nacht ist der Himmel gering bewölkt oder klar und es bleibt trocken. Die Temperaturen kühlen sich auf 17 bis 9 Grad in den Tälern und senken im Mittelgebirge sogar bis auf 6 Grad ab. Morgen bleibt es vor allem von Schleswig-Holstein bis Vorpommern sonnig, mit Temperaturen zwischen 20 und 28 Grad im Norden und bis zu 35 Grad im Südwesten. Am Mittwoch ziehen im Norden Wolkenfelder durch, es bleibt jedoch trocken. Im Süden wird es heiter bis sonnig, mit Temperaturen zwischen 22 und 33 Grad. Und dann wird es wechselhaft, mit Quellbewölkung und lokal möglichen Schauern und Gewittern.
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3: Hey, 13 Uhr ist es bei uns in Deutschland. Willkommen im Pfingstmontag. Ich bin Timo und gemeinsam genießen wir nochmal die letzten Stunden vom langen Pfingstwochenende mit so viel Sonne. Jetzt geht's rein in eine weitere werbefreie Stunde mit den besten neuen Hits. Gleich schon Bruno Mars, I Just Might, vorher jetzt Alex Warren, hier ist Fever Dream.
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0: Das ist Bruno Mars, I Just Might, die besten neuen Hits hier auf RTL Deutschland Sit Radio am sonnigen Pfingstmontag. Da kann man ja auch gut draußen chillen, oder Agnes, was machst du?
1: Nee, Gartenarbeit.
0: Ach, Gartenarbeit.
1: Tatsächlich, ja, mit Radio.
0: Deswegen mit Radio, verstehe. Und das heißt, das ist dann besser für die Motivation, wenn man das Unkraut quasi da jätet, oder?
1: Ja, genau, dann ist Musik auf jeden Fall gut, ja.
0: Na dann, viel Spaß bei der Gartenarbeit, ne, creme dich gut ein, ist ja heute ordentlich sonnig.
1: Auf jeden Fall.
0: Ja, du, sehr gut, dann genieß, dreh das Radio ein bisschen lauter, jetzt gibt's Leona Lewis.

Camera, Tag Yourself. Das sind die besten neuen Hits auf RTL Deutschland Zit Radio. Am Pfingstmontag und lange Wochenende war ja wirklich gutes Wetter angesagt. Fast schon Badewetter, ne? Apropos, wie du dir da die besten Plätze im Freibad sicherst und welche Anfängerfehler du unbedingt vermeiden solltest, hörst du morgen von Deutschlands jüngsten Life Coach Verena Sunkimi, 5 nach 7 bei Arno.

RTL, Deutschlands Hitradio am sonnigen Pfingstmontag bei uns in Deutschland mit mir Timo. Und ich habe gleich den brandneuen Hit von One Republic für dich. Der neue Musik. Jetzt noch Coldplay, Little Sims, Burner Boy, We Pray.

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2: Die Jungs von OneRepublic wissen einfach, wie das Showbusiness funktioniert. Ne? Deswegen haben sie diesen neuen Hit auch gar nicht irgendwie vorher ihren Produzenten vorgespielt und es von denen abnehmen lassen, sondern ist mit den Fans gemacht. Die haben nämlich auf Festivals, auf Live-Shows gesagt, so, den finden wir geil, den Hit. Und deswegen haben sie ihn jetzt auch für uns veröffentlicht. Hier sind OneRepublic, Need Your Love.

Deutschlands-Hit-Radio mit den besten neuen Hits. Gleich mega geil, Dracula von Tame Impala und vorher noch Summer 12 to 12. Mega geiler Trick für die heißen Temperaturen gerade zum Abkühlen. Eiskaffee selber machen. Einfach heißen Kaffee, dann Eiswürfel rein. Haben wir in der Redaktion auch die letzten Tage schön genossen. Oder wenn du zu Hause noch einfach einen Joghurt im Kühlschrank stehen hast, kurz ins Gefrierfach und dann als Eis schlecken. Nice.

0: Ich bin Christian Auschmann, guten Tag. In Deutschland sind mehr als 1.900 Kinder als vermisst gemeldet, etwas mehr als vor einem Jahr. Das teilte das Bundeskriminalamt der DPA zum heutigen Tag der vermissten Kinder mit. Ursula Winkler.
1: Elternteile entziehen dem Ex-Partner die gemeinsamen Kinder, Teenies reißen nach einem Streit mit den Eltern aus oder minderjährige Flüchtlinge sind plötzlich nicht mehr zu finden. Hinter jeder Vermisstenmeldung steckt ein Schicksal. Aber die gute Nachricht ist, die allermeisten Fälle, mehr als 96%, können laut BKA in den ersten 3 Monaten aufgeklärt werden. Nur bei einem sehr geringen Teil müsse von einem Unglücksfall oder einer Straftat ausgegangen werden, heißt es von den Ermittlern. Aber es gibt auch Fälle, die ungeklärt bleiben. Der älteste vermissten Fall ohne klare Spur ist schon fast 70 Jahre alt.
0: Der Wirtschaftsweise Truger fordert, dass Beamte künftig in die gesetzliche Krankenversicherung einzahlen sollen. Wegen ihrer hohen Gehälter könnten sie die GKV finanziell stärken, sagt er der Neuen Osnabrücker Zeitung. Truger stellt außerdem in Frage, ob Lehrer und Professoren wirklich verbeamtet werden müssen. Sinkende Truppenzahlen, Finanzierungsprobleme und geopolitische Blockaden. Internationale Friedensmissionen sind in Gefahr. Das zeigt ein Bericht des Stockholmer SIPRI-Institutes. Demnach gab es in den vergangenen 25 Jahren nie so wenige UN-Blauhelme und andere Einsatzkräfte bei Friedensoperationen wie zuletzt.
2: Auch Friedensmissionen gab es weniger als im Jahr zuvor. Der Grund? Ein perfekter Sturm aus finanziellen und politischen Faktoren, sagen die Forscher. Allein den UN-Blauhelmen fehlten im vergangenen Jahr 2 Milliarden US-Dollar. Die USA schulden den Vereinten Nationen Milliarden an Mitgliedsbeiträgen, unter anderem für die Friedensmissionen. Aus Stockholm, Julia Weschenbach.
0: Nach dem russischen Raketengroßangriff auf Kiew gehen die gegenseitigen Attacken weiter. Bei ukrainischen Drohnenangriffen in den russischen Grenzregionen sind 2 Menschen getötet worden. In der Südukraine hat es durch russische Angriffe 2 Tote und 16 Verletzte gegeben. Wolfsburg und Paderborn spielen heute Abend um den letzten freien Bundesliga-Platz. Nach dem 0:0 im Hinspiel ist beim Rückspiel in Paderborn in der Relegation alles offen. Anstoß ist um 8:30. 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RTL Wetter. Viel Sonnenschein und hochsommerlich warm. Die Temperaturen 27 bis 33 Grad mit den höchsten Werten im Südwesten. Während es an der See und im Nordosten zwischen 20 und 26 Grad bleibt. Es weht ein schwacher Wind aus unterschiedlichen Richtungen. Im Norden kann es zeitweise mäßig aus Nordwest wehen. Heute Nacht ist der Himmel gering bewölkt oder klar und es bleibt trocken. Die Temperaturen kühlen sich auf 17 bis 9 Grad in den Tälern und senken der Mittelgebirge sogar bis auf 6 Grad ab. Morgen bleibt es vor allem von Schleswig-Holstein bis Vorpommern sonnig, mit Temperaturen zwischen 20 und 28 Grad im Norden und bis zu 35 Grad im Südwesten. Am Mittwoch ziehen im Norden Wolkenfelder durch, es bleibt jedoch trocken. Im Süden wird es heiter bis sonnig, mit Temperaturen zwischen 22 und 33 Grad. Und dann wird es wechselhaft, mit Quellbewölkung und lokal möglichen Schauern und Gewittern.
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2: 14 Uhr bei uns in Deutschland. Schönen Pfingstmontag, schönes restliches langes Wochenende mit mir, Timo. Wir starten jetzt rein in eine weitere Stunde mit den besten neuen Hits. Gleich Kato und John, Turn the Lights Off. Jetzt Leonie, Don't Worry.
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Die besten neuen Hits hier. Gleich Artemis, I Like the Way You Kiss Me. Und jetzt das ganz neue Ding von Olivia Rodrigo. Drop Dead für den Pfingstmontag.

RTL, Deutschlands Hitradio am Pfingstmontag. Gleich karibisches Feeling im Radio mit einem ganz gechillten und sehr sommerlichen Vibe. Brandneuer Hit von The Second Voice, Let Me Be. Entdecke neue Musik hier, direkt nach NF4, die besten neuen Hits. Hello.

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Zuerst gehört auf RTL Deutschlands Hitradio The Second Voice, Let Me Be, brandneu und so schön sommerlich bei der Sonne am Pfingstmontag da draußen. Genieß es, dazu habe ich die besten neuen Hits für dich. Gleich Alex Warren, Ordinary, vorher ganz entspannt, Liam Payne, Rita Ora, For You.

0: aktuell Deutschlands Hit Radio 030 884 8484. Nächste Woche ja auch wieder eine kurze Woche, Nicole, ne?
1: Ich finde schon sehr gut, ja. Auf jeden Fall.
0: Wenn man einfach mehr Wochenende fast hat, als dass man arbeiten muss.
1: Ja, finde ich gut.
0: Und ein bisschen Wochenende ist jetzt gerade auch noch mit dem besten neuen Hit dazu. Gleich Nico Santos, All Time High.

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Also ich persönlich wäre ja für ein Social-Media-Verbot für Donald Trump bei all dem, was er so von sich gibt. In Deutschland geht die Diskussion aber eher um das Thema bei Kindern weiter. Sollte man Kindern Social-Media verbieten, gibt jetzt eine neue Position von einem Politiker. Hörst du gleich RTL aktuell um 10 vor. Jetzt die besten neuen Hits. Hier ist Harry Styles, American Girls.

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1: Ich bin Christian Auschmann, guten Tag. Sollte es ein Social-Media-Verbot für Kinder geben? Bundesinnenminister Dobrindt ist skeptisch. Er halte ein Verbot für schwer durchsetzbar und deswegen für wenig zielführend, sagte der CSU-Politiker den Funke-Medien. Katrin Müller berichtet.
2: Der Staat alleine könne mit Social-Media verbundene Probleme nicht lösen und Familien und Eltern könnten ihre Verantwortung auch nicht komplett abschieben, findet Innenminister Dobrindt. Eltern müssten ja beispielsweise auch entscheiden, wann ihr Kind ein Handy bekommt, sagt der Minister. Diskutiert wird in Deutschland ein Social-Media-Verbot für Kinder unter 14 Jahren. Eine Expertenkommission arbeitet an Vorschlägen zum Thema, die im Sommer vorgestellt werden sollen. Eine Mehrheit der Deutschen spricht sich in Umfragen für ein Verbot aus.
1: Der Wirtschaftsweise Truger fordert, dass Beamte künftig in die gesetzliche Krankenversicherung einzahlen sollen. Wegen ihrer hohen Gehälter könnten sie die GKV finanziell stärken, sagt er der Neuen Osnabrücker Zeitung. Truger stellt außerdem in Frage, ob Lehrer und Professoren wirklich verbeamtet werden müssen. Nach einem Bericht der Welt am Sonntag steuert Deutschland auf einen Einbürgerungsrekord zu. Der innenpolitische Sprecher der Unionsfraktion Alexander Trom fordert, die Einbürgerungsfrist daher wieder auf 8 Jahre zu verlängern. Babette Büchner berichtet.
3: Der CDU-Politiker möchte auch die doppelte Staatsbürgerschaft beschränken. Die SPD wird da jedoch kaum mitgehen. Bei den Koalitionsverhandlungen konnte die Union die höheren Einbürgerungshürden zumindest nicht durchsetzen, verriet Trom der Welt. Aus der Opposition kommt auch direkt Empörung. Die linken Migrationspolitikerin Clara Bünger bezeichnete die Vorschläge als Schlag ins Gesicht all jener, die seit Jahren hart arbeiten und längst Teil dieser Gesellschaft sind.
1: Sinkende Truppenzahlen, Finanzierungsprobleme und geopolitische Blockaden. Internationale Friedensmissionen sind in Gefahr. Das zeigt der Bericht des Stockholmer SIPRI-Institutes. Demnach gab es in den vergangenen 25 Jahren nie so wenige UN-Blauhelme und andere Einsatzkräfte bei Friedensoperationen wie zuletzt.
4: Auch Friedensmissionen gab es weniger als im Jahr zuvor. Der Grund? Ein perfekter Sturm aus finanziellen und politischen Faktoren, sagen die Forscher. Allein den UN-Blauhelmen fehlten im vergangenen Jahr 2 Milliarden US-Dollar. Die USA schulden den Vereinten Nationen Milliarden an Mitgliedsbeiträgen, unter anderem für die Friedensmissionen. Aus Stockholm, Julia Weschenbach.
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1: Viel Sonnenschein und hochsommerlich warm, die Temperaturen 27 bis 33 Grad mit den höchsten Werten im Südwesten. Während es an der See und im Nordosten zwischen 20 und 26 Grad bleibt. Es weht ein schwacher Wind aus unterschiedlichen Richtungen. Im Norden kann es zeitweise mäßig aus Nordwest wehen. Heute Nacht ist der Himmel gering bewölkt oder klar und es bleibt trocken. Die Temperaturen kühlen sich auf 17 bis 9 Grad in den Tälern und senken der Mittelgebirge sogar bis auf 6 Grad ab. Morgen bleibt es vor allem von Schleswig-Holstein bis Vorpommern sonnig, mit Temperaturen zwischen 20 und 28 Grad im Norden und bis zu 35 Grad im Südwesten. Am Mittwoch ziehen im Norden Wolkenfelder durch, es bleibt jedoch trocken. Im Süden wird es heiter bis sonnig, mit Temperaturen zwischen 22 und 33 Grad. Und dann wird es wechselhaft, mit Quellbewölkung und lokal möglichen Schauern und Gewittern.
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2: RTL. 15 Uhr, Pfingstmontag, Sonne und ich bin Timo. Hi, lass es dir gut gehen. Gemeinsam chillen wir uns noch durch den restlichen Tag des langen Wochenendes. Dazu gibt's jetzt eine weitere Stunde mit den besten neuen Hits. Gleich Oliver Dean, Man I Need in der Show. Und jetzt starten wir mit Ray. Where is my husband?
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Oliver Dien, die besten neuen Hits, RTL Deutschlands Hitradio. Bei der Hitze draußen erstmal ins kühle Nass springen. Entweder halt am völlig überfüllten Badesee oder aber man geht in so einen kleinen, unentdeckten Waldsee. Da hat man nur das Problem, man weiß halt nicht so richtig, was da noch alles so drin keucht und fleucht, ne?

Shibu-Sebar-Song, der Hit fürs Wochenende auf RTL, Deutschlands Hitradio. 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

0: So geil klingt RTL Deutschlands Hitradio am Pfingstmontag. Die besten neuen Hits gleich mit was brandneuem von Teddy Swims. Mr. Know-It-All stelle ich dir nicht mal 10 Minuten vor.
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2: Hätten wir doch nur so eine Glaskugel, in die man reingucken kann und vor einer Beziehung schon weiß, das wird gut oder eben auch nicht. Teddy Swims hat diese Glaskugel. Das ist aber auch ein Problem. Singt da drüber. Hier ist Mr. Know-It-All.

Taylor Swift, die besten neuen Hits auf RTL, Deutschlands Hitradio. Sie war ja auch mal mit Megastar Harry Styles zusammen. Der hat jetzt aber ganz andere Hochzeitspläne. Seit einigen Jahren ist er ja mit der Tochter von Rockstar Lenny Kravitz zusammen, nämlich mit Zoe Kravitz. Und jetzt gibt's Gerüchte, dass die beiden tatsächlich ihre Hochzeit planen. Na dann drücken wir schon mal die Daumen. Jetzt Michael Patrick Kelly.

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0: Duell.
1: Ich bin Christian Auschmann, guten Tag. Sollte es ein Social-Media-Verbot für Kinder geben? Bundesinnenminister Dobrindt ist skeptisch. Er halte ein Verbot für schwer durchsetzbar und deswegen für wenig zielführend, sagte der CSU-Politiker den Funke-Medien. Katrin Müller berichtet.
2: Der Staat alleine könne mit Social-Media verbundene Probleme nicht lösen und Familien und Eltern könnten ihre Verantwortung auch nicht komplett abschieben, findet Innenminister Dobrindt. Eltern müssten ja beispielsweise auch entscheiden, wann ihr Kind ein Handy bekommt, sagt der Minister. Diskutiert wird in Deutschland ein Social-Media-Verbot für Kinder unter 14 Jahren. Eine Expertenkommission arbeitet an Vorschlägen zum Thema, die im Sommer vorgestellt werden sollen. Eine Mehrheit der Deutschen spricht sich in Umfragen für ein Verbot aus.
1: Die deutsche Industrie konnte im ersten Quartal erstmals seit fast 3 Jahren den Umsatz steigern. Trotzdem werden weiter im großen Stil Jobs abgebaut. Das zeigt eine Studie der Beratungsgesellschaft A auf Basis von Daten des Statistischen Bundesamtes. Besonders betroffen sind 2 Schlüsselbranchen der deutschen Wirtschaft. Diana Kramer berichtet.
3: Vor allem die Autoindustrie steckt weiter in der Krise. In den ersten 3 Monaten gingen hier rund 32.000 Arbeitsplätze verloren. Im Maschinenbau waren es 22.000. Auch wenn der Umsatz zu Jahresbeginn nach 10 Quartalen mit Rückgängen endlich wieder leicht im Plus war, die Belastungen wiegen schwer. Hohe Energie- und Arbeitskosten, Konkurrenz aus China und US-Zölle. Während jahrelang der Fachkräftemangel eines der großen Probleme war, sind es jetzt Überkapazitäten. Bei vielen Unternehmen werden Sparprogramme angeschoben oder Produktionsstandorte ganz geschlossen.
1: Sinkende Truppenzahlen, Finanzierungsprobleme und geopolitische Blockaden. Internationale Friedensmissionen sind in Gefahr. Das zeigt der Bericht des Stockholmer SIPRI-Institutes. Demnach gab es in den vergangenen 25 Jahren nie so wenige UN-Blauhelme und andere Einsatzkräfte bei Friedensoperationen wie zuletzt.
4: Auch Friedensmissionen gab es weniger als im Jahr zuvor. Der Grund? Ein perfekter Sturm aus finanziellen und politischen Faktoren, sagen die Forscher. Allein den UN-Blauhelmen fehlten im vergangenen Jahr 2 Milliarden US-Dollar. Die USA schulden den Vereinten Nationen Milliarden an Mitgliedsbeiträgen, unter anderem für die Friedensmissionen. Die Finanzprobleme könnten dramatische Folgen haben. Mehr Konflikte, die zivile Bevölkerung härter treffen. Aus Stockholm, Julia Weschenbach.
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1: Viel Sonnenschein und hochsommerlich warm. Die Temperaturen 27 bis 33 Grad mit den höchsten Werten im Südwesten. Während es an der See und im Nordosten zwischen 20 und 26 Grad bleibt. Es weht ein schwacher Wind aus unterschiedlichen Richtungen. Im Norden kann es zeitweise mäßig aus Nordwest wehen. Heute Nacht ist der Himmel gering bewölkt oder klar und es bleibt trocken. Die Temperaturen kühlen sich auf 17 bis 9 Grad in den Tälern und senken der Mittelgebirge sogar bis auf 6 Grad ab. Morgen bleibt es vor allem von Schleswig-Holstein bis Vorpommern sonnig, mit Temperaturen zwischen 20 und 28 Grad im Norden und bis zu 35 Grad im Südwesten. Am Mittwoch ziehen im Norden Wolkenfelder durch, es bleibt jedoch trocken. Im Süden wird es heiter bis sonnig, mit Temperaturen zwischen 22 und 33 Grad. Und dann wird es wechselhaft, mit Quellbewölkung und lokal möglichen Schauern und Gewittern.
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0: RTL Deutschlands Hitradio auch bei Robert im Auto an. Wohin geht's denn?
1: Ich fahre jetzt auf Arbeit.
0: Auf die Arbeit? Was machst du, dass du am Pfingstmontag arbeiten musst?
1: Ich bin Gesundheits- und Krankenpfleger.
0: Ah ja, okay. Wettertechnisch kommst du da gut durch? Hast du eine Klimaanlage im Auto?
1: Im Auto ja, Arbeit nicht.
0: Ah, okay. Na gut. Dann gutes Durchhalten dir, ja?
1: Danke, gleichfalls.
0: Jetzt mit den besten neuen Hits. Hier ist Temper City, Self-Aware.

Leonie, RTL Deutschland Sitradio hier am Pfingstmontag. So, ich habe den Übersetzer extra für dich angeschmissen, damit du es nicht tun musst. Summer hat nämlich einen neuen Hit, der heißt Homewrecker. Und das bedeutet so viel wie jemand, der eine glückliche Ehe oder Partnerschaft zerstört. Na dann, neuer Hit gleich nach Michael Schulte. 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

RTL Deutschlands Hitradio, Alex Warren, Fever Dream, die besten neuen Hits am Pfingstmontag. 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

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Sollte es ein Social-Media-Verbot für Kinder geben? Bundesinnenminister Dobrindt, der ist da sehr skeptisch. Er hält ein Verbot für schwer durchsetzbar. Was er noch dazu sagt, gleich RTL aktuell um 10 vor mit Christian Orschmann. Jetzt Holly Humberstone, die besten neuen Hits.

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1: Ich bin Christian Auschmann, guten Tag. Nach einem Bericht der Welt am Sonntag steuert Deutschland auf einen Einbürgerungsrekord zu. Der innenpolitische Sprecher der Unionsfraktion Alexander Trom fordert die Einbürgerungsfrist daher wieder auf 8 Jahre zu verlängern. Babette Büchner berichtet.
2: Der CDU-Politiker möchte auch die doppelte Staatsbürgerschaft beschränken. Die SPD wird da jedoch kaum mitgehen. Bei den Koalitionsverhandlungen konnte die Union die höheren Einbürgerungshürden zumindest nicht durchsetzen, verriet Trom der Welt. Aus der Opposition kommt auch direkt Empörung. Die linken Migrationspolitikerin Clara Bünger bezeichnete die Vorschläge als Schlag ins Gesicht all jener, die seit Jahren hart arbeiten und längst Teil dieser Gesellschaft sind.
1: Sollte es ein Social-Media-Verbot für Kinder geben? Bundesinnenminister Dobrindt ist skeptisch. Er halte ein Verbot für schwer durchsetzbar und deswegen für wenig zielführend, sagte der CSU-Politiker den Funke-Medien. Katrin Müller berichtet.
3: Der Staat alleine könne mit Social Media verbundene Probleme nicht lösen und Familien und Eltern könnten ihre Verantwortung auch nicht komplett abschieben, findet Innenminister Dobrindt. Eltern müssten ja beispielsweise auch entscheiden, wann ihr Kind ein Handy bekommt, sagt der Minister. Diskutiert wird in Deutschland ein Social-Media-Verbot für Kinder unter 14 Jahren. Eine Expertenkommission arbeitet an Vorschlägen zum Thema, die im Sommer vorgestellt werden sollen. Eine Mehrheit der Deutschen spricht sich in Umfragen für ein Verbot aus.
1: Die deutsche Industrie konnte im ersten Quartal erstmals seit fast 3 Jahren den Umsatz steigern. Trotzdem werden weiter im großen Stil Jobs abgebaut. Das zeigt eine Studie der Beratungsgesellschaft A auf Basis von Daten des Statistischen Bundesamtes. Besonders betroffen sind zwei Schlüsselbranchen der deutschen Wirtschaft. Diana Kramer berichtet.
4: Vor allem die Autoindustrie steckt weiter in der Krise. In den ersten 3 Monaten gingen hier rund 32.000 Arbeitsplätze verloren. Im Maschinenbau waren es 22.000. Auch wenn der Umsatz zu Jahresbeginn nach 10 Quartalen mit Rückgängen endlich wieder leicht im Plus war, die Belastungen wiegen schwer. Hohe Energie- und Arbeitskosten, Konkurrenz aus China und US-Zölle. Während jahrelang der Fachkräftemangel eines der großen Probleme war, sind es jetzt Überkapazitäten. Bei vielen Unternehmen werden Sparprogramme angeschoben oder Produktionsstandorte ganz geschlossen.
1: Wolfsburg und Paderborn spielen heute Abend um den letzten freien Bundesliga-Platz. Nach dem 0:0 im Hinspiel ist beim Rückspiel in Paderborn in der Relegation alles offen. Anstoß ist um 8:30. 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RTL Wetter. Viel Sonnenschein und hochsommerlich warm, die Temperaturen 27 bis 33 Grad mit den höchsten Werten im Südwesten. Während es an der See und im Nordosten zwischen 20 und 26 Grad bleibt. Es weht ein schwacher Wind aus unterschiedlichen Richtungen. Im Norden kann es zeitweise mäßig aus Nordwest wehen. Heute Nacht ist der Himmel gering bewölkt oder klar und es bleibt trocken. Die Temperaturen kühlen sich auf 17 bis 9 Grad in den Tälern und senken der Mittelgebirge sogar bis auf 6 Grad ab. Morgen bleibt es vor allem von Schleswig-Holstein bis Vorpommern sonnig mit Temperaturen zwischen 20 und 28 Grad im Norden und bis zu 35 Grad im Südwesten. Am Mittwoch ziehen im Norden Wolkenfelder durch, es bleibt jedoch trocken. Im Süden wird es heiter bis sonnig mit Temperaturen zwischen 22 und 33 Grad. Und dann wird es wechselhaft mit Quellbewölkung und lokal möglichen Schauern und Gewittern.
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3: 17 Uhr in Deutschland, Pfingstmontag, lass es dir gut gehen, hab noch eine gute freie Zeit und gönne die besten neuen Hits. Starten wir jetzt rein in eine weitere Stunde. Gleich New Religion, Bebe Rexha und Faithless dabei und das ist Taylor Swift.
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Rexha, Faithless, New Religion, die besten neuen Hits auf RTL, Deutschlands Hitradio. In der Hauptstadt gibt es jetzt einen ganz besonderen neuen Rewe-Markt. Da werden jetzt tatsächlich Salatköpfe auf der eigenen Dachfarm angebaut. Wahnsinn, was es mittlerweile alles so gibt, fast so ein bisschen selbstversorgermäßig. Andere könnten in der Hauptstadt aber natürlich neben Salat auch noch auf andere Selbstanbauprodukte kommen.

0: Hier ist RTL Deutschlands Hitradio. Ja, Pfingsten ist auch schon wieder fast vorbei. Und morgen geht's ran an die Arbeit bei dir?
1: Morgen geht's wieder auf Arbeit, genau. Da geht's dann weiter und ja, startet der normale Warten dann wieder.
0: Aber ist ja nur eine kurze Woche, oder?
1: Ja, daher passt das. Mal bis Freitag, Mittag und dann reicht das aber schon wieder aus. Ja.
0: Na dann.
1: Nee, muss man nicht gleich übertreiben.
0: Ja, finde ich auch. Du, jetzt ist ja aber noch frei und dazu gibt's die besten neuen Hits. Turn the lights off.

0: RTL Deutschlands Hitradio beim Chillen am Pfingstmontagabend. Gleich was brandneues dazu von Dominik Falk und die besten neuen Hits gleich schon in nicht mal 30 Sekunden.
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2: Wenn du Dominik Feig noch nicht kennst, dann kennst du aber bestimmt seine Musik. Während Corona hat er seinen ersten Durchbruch-Hit gelandet und ist jetzt inzwischen wieder zurück, dank TikTok. Vor allem auch mit Hits, die er eigentlich schon vor vielen Jahren geschrieben hat, die jetzt aber so durch die Decke gehen.

Warren Ordinary, das sind die besten neuen Hits hier auf RTL Deutschland Zit Radio. Am Pfingstmontag und lange Wochenende war ja wirklich gutes Wetter angesagt, fast schon Badewetter, ne? 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
1: Ich bin Christian Auschmann, guten Tag. Nach einem Bericht der Welt am Sonntag steuert Deutschland auf einen Einbürgerungsrekord zu. Der innenpolitische Sprecher der Unionsfraktion Alexander Trom fordert, die Einbürgerungsfrist daher wieder auf 8 Jahre zu verlängern. Babette Büchner berichtet.
2: Der CDU-Politiker möchte auch die doppelte Staatsbürgerschaft beschränken. Die SPD wird da jedoch kaum mitgehen. Bei den Koalitionsverhandlungen konnte die Union die höheren Einbürgerungshürden zumindest nicht durchsetzen, verriet Trom der Welt. Aus der Opposition kommt auch direkt Empörung. Die linken Migrationspolitikerin Clara Bünger bezeichnete die Vorschläge als Schlag ins Gesicht all jener, die seit Jahren hart arbeiten und längst Teil dieser Gesellschaft sind.
1: Sollte es ein Social-Media-Verbot für Kinder geben? Bundesinnenminister Dobrindt ist skeptisch. Er halte ein Verbot für schwer durchsetzbar und deswegen für wenig zielführend, sagte der CSU-Politiker den Funke-Medien. Katrin Müller berichtet.
3: Der Staat alleine könne mit Social-Media verbundene Probleme nicht lösen und Familien und Eltern könnten ihre Verantwortung auch nicht komplett abschieben, findet Innenminister Dobrindt. Eltern müssten ja beispielsweise auch entscheiden, wann ihr Kind ein Handy bekommt, sagt der Minister. Diskutiert wird in Deutschland ein Social-Media-Verbot für Kinder unter 14 Jahren. Eine Expertenkommission arbeitet an Vorschlägen zum Thema, die im Sommer vorgestellt werden sollen. Eine Mehrheit der Deutschen spricht sich in Umfragen für ein Verbot aus.
1: Die deutsche Industrie konnte im ersten Quartal erstmals seit fast 3 Jahren den Umsatz steigern. Trotzdem werden weiter im großen Stil Jobs abgebaut. Das zeigt eine Studie der Beratungsgesellschaft A auf Basis von Daten des Statistischen Bundesamtes. Besonders betroffen sind zwei Schlüsselbranchen der deutschen Wirtschaft. Diana Kramer berichtet.
4: Vor allem die Autoindustrie steckt weiter in der Krise. In den ersten 3 Monaten gingen hier rund 32.000 Arbeitsplätze verloren. Im Maschinenbau waren es 22.000. Auch wenn der Umsatz zu Jahresbeginn nach 10 Quartalen mit Rückgängen endlich wieder leicht im Plus war, die Belastungen wiegen schwer. Hohe Energie- und Arbeitskostenkonkurrenz aus China und US-Zölle. Während jahrelang der Fachkräftemangel eines der großen Probleme war, sind es jetzt Überkapazitäten. Bei vielen Unternehmen werden Sparprogramme angeschoben oder Produktionsstandorte ganz geschlossen.
1: Wolfsburg und Paderborn spielen heute Abend um den letzten freien Bundesligaplatz. Nach dem 0:0 im Hinspiel ist beim Rückspiel in Paderborn in der Relegation alles offen. Anstoß ist um 8:30. 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RTL Wetter. Viel Sonnenschein und hochsommerlich warm, die Temperaturen 27 bis 33 Grad mit den höchsten Werten im Südwesten. Während es an der See und im Nordosten zwischen 20 und 26 Grad bleibt. Es weht ein schwacher Wind aus unterschiedlichen Richtungen. Im Norden kann es zeitweise mäßig aus Nordwest wehen. Heute Nacht ist der Himmel gering bewölkt oder klar und es bleibt trocken. Die Temperaturen kühlen sich auf 17 bis 9 Grad in den Tälern und senken im Mittelgebirge sogar bis auf 6 Grad ab. Morgen bleibt es vor allem von Schleswig-Holstein bis Vorpommern sonnig, mit Temperaturen zwischen 20 und 28 Grad im Norden und bis zu 35 Grad im Südwesten. Am Mittwoch ziehen im Norden Wolkenfelder durch, es bleibt jedoch trocken. Im Süden wird es heiter bis sonnig, mit Temperaturen zwischen 22 und 33 Grad. Und dann wird es wechselhaft, mit Quellbewölkung und lokal möglichen Schauern und Gewittern.
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